Glück zur Reise, Schwalben. Obwohl deutscher Herkunft und in deutscher Sprache wie ihrer Muttersprache dichtend, ist die Dichterin eine warme Patriotin. An unzähligen Stellen preist sie die Schönheiten des nordischen Himmels. Das folgende Gedicht ist ein Beleg dazu.

Du nennst mich armes Mädchen. Es wurde ihr wohl von unverständigen Kindern ihre Armut manchmal vorgeworfen. Das folgende Lied ist eine Antwort darauf.

Der Zeisig. Ein Lied aus ihrem frühesten Mädchenalter, vielleicht schon im 11. Jahre gedichtet. So reizend naive enthalten die Dichtungen jener Zeit an die 100. Auf das Tiefste spiegelt sie überall die Wirklichkeit ab.

Reich mir die Hand, o Wolke. Wie oft in ihren Dichtungen beschäftigt sie sich visionsartig mit ihren Hingeschiedenen. Mit herzlicher Liebe hängt sie an dieser Welt, ihren Blumen, den leuchtenden Gestirnen, den edlen Menschen, die ihr auf ihrem kurzen Lebensweg begegneten. Aber es ahnt ihr, dass sie sie bald verlassen muss.

Die letzten Blumen starben. Ein Gedicht voll trüber Todesahnung, wohl aus ihrem letzten Lebensjahr. Sie hatte neben ihrer Hütte ein kleines Gärtchen, in dem sie Jahr aus Jahr ein Blumen pflegte. Auch eine Pappel stand in der Nähe.

Gekämpft hat meine Barke, wohl kurz vor ihrem Ende gedichtet. Ihr baldiger Tod scheint ihr gewiss. Nur der Gedanke an die zurückbleibende Mutter macht ihr Schmerz, den tiefsten.

0: Sie starb bis zu ihren letzten Minuten schaffend und dichtend, den 19. November 1825 im 17. Jahre. Zu den Gedichten der letzten Zeit gehört auch jenes merkwürdige Traumgesicht nach meinem Tode, in dem sie selbst ihren Tod beschreibt. Es ist vielleicht eines der erhabensten Meisterstücke der Poesie. So schied sie von uns, leicht wie ein Engel, der von einem Ufer zum anderen übersetzt, aber in weit hinleuchtenden Zügen die Spuren einer himmlischen Erscheinung zurücklassend.
1: Escutámos o ciclo de canções, sete canções com textos, com poesia de Elizabeth Kuhlmann, o opus 104 de Robert Schumann. Esta é uma gravação onde os intérpretes optam por recitar, a cantora Julian Baines recita antes da canção, recita então o texto de Elizabeth Kuhlmann, que serviu de base à escrita das canções por Robert Schumann. Julian Baines, soprano, Graham Johnson, ao piano. O ciclo de canções de contextos de Elizabeth Kuhlmann, opus 104. E vamos encerrar então a primeira parte, a primeira hora deste programa do fim de manhã da RTP Antena 2, com a abertura da ópera Genoveva, música de Schumann, com a Sinfónica de Londres, a direção de Nema Yervi.